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1: Im Studio Imme Kasten. Knapp 4 Jahre nach dem Anschlag auf die Nord Stream Pipelines gibt es eine zweite Festnahme. Es handelt sich um einen ukrainischen Taucher, den die Ermittler schon länger im Visier hatten. Mehr dazu von Tim Britztrup.
2: Wladimir Z. wurde jetzt in Pula in Kroatien festgenommen. Fahnder hatten ihn schon letztes Jahr in Polen aufgespürt. Die polnische Justiz weigerte sich aber, ihn auszuliefern. Er soll gemeinsam mit anderen vor Bornholm die Gaspipeline zwischen Russland und Deutschland in die Luft gejagt haben. In der Sache war bereits der mutmaßliche Anführer festgenommen worden. Gegen ihn startet demnächst der Prozess vor dem Hamburger Oberlandesgericht. Unklar ist immer noch, wer die Sabotageaktion in Auftrag gegeben hat.
1: Auch in Deutschland zeigen sich immer mehr Politiker entsetzt über die Äußerungen des israelischen Sicherheitsministers Ben-Gvir. Kanzler Merz verurteilte die Aussagen des rechtsradikalen Politikers scharf. Ein Regierungssprecher nannte dessen Aussagen menschenverachtend. Ben-Gvir hatte systematische Tötungen von Palästinensern in Gaza gefordert. Auch Vizekanzler Klingbeil übte bei Sat.1 heftige Kritik und forderte EU-Sanktionen.
3: Solche Menschen wie Ben-Gvir, die zündeln immer wieder, das ist menschenverachtend, da muss die Bundesregierung deutlich widersprechen. Ich tue das hier auch, das darf in keinster Weise akzeptiert werden. Und da müssen wir auch bei aller Solidarität mit dem Staat Israel deutliche und klare Worte finden. Das tue ich, das tun andere auch aus der Bundesregierung. Da ist wirklich eine Grenze überschritten.
1: Zum ersten Mal seit Jahren werden Autoversicherungen wieder günstiger. Zumindest Kfz-Haftpflichtversicherungen kosten aktuell 3% weniger. Das hat das Vergleichsportal Verivox herausgefunden. In den vergangenen Jahren waren Autoversicherungen massiv teurer geworden, unter anderem wegen gestiegener Reparaturkosten. Prinz Harry und Meghan kehren offenbar nach Großbritannien zurück. Bis Ende des Monats will die Familie Kalifornien verlassen und sich außerhalb Londons niederlassen. Die Kinder sollen dort im September zur Schule gehen. König Charles soll erst am Sonntag von den Plänen erfahren haben.
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4: Mit KI-Support. Wolkig ist es heute erst mal und am Vormittag bleibt es meist trocken. Später in der Nordhälfte immer wieder Schauer und kurze Gewitter und im Süden am Nachmittag und Abend teils kräftige Gewitter. Die Höchstwerte liegen heute bei 20 bis 28 Grad. Morgen wird es im Süden oft nass mit Regen und Gewittern, sonst öfter trocken mit Sonne und Wolken bei bis zu 27 Grad.

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1: Im Studio Imme Kasten. Schönen guten Morgen. Wer mit Gas heizt, der sollte jetzt vielleicht mal genauer hinschauen. Verbraucherschützer empfehlen, den eigenen Vertrag zu prüfen und die Preise zu vergleichen. Besonders für Haushalte in der Grundversorgung kann sich das lohnen. Das sagt Ramona Popp vom Bundesverband der Verbraucherzentralen der Rheinischen Post. Auf dem Gasmarkt ist die Lage angespannt. Die Speicher sind nur etwa zur Hälfte gefüllt. Gleichzeitig wird wegen der hohen Weltmarktpreise kaum neues Gas eingelagert. Und das könnte sich im Winter auf die Preise auswirken. Die Bundesregierung berät kommende Woche über besseren Schutz vor Hitze- und Klimafolgen. Anlass ist ein Aktionsplan der SPD-geführten Ministerien. Mehr dazu von Lisa Schwarzkopf.
2: Das Thema steht bei der Kabinettsklausur auf Schloss Neuhardenberg in Brandenburg auf der Tagesordnung. Mehrere Ministerien wollen dort ihre Vorschläge vorstellen. Ob es auch Beschlüsse gibt, ist noch offen. Die SPD will Klimaanpassung und Naturschutz im Grundgesetz verankern. So könnte der Bund, Länder und Kommunen leichter unterstützen. In der Union gibt es dazu aber noch Vorbehalte.
1: Schwere Unwetter haben in der Nacht in mehreren Teilen Deutschlands Schäden angerichtet. In Brandenburg könnte es sogar einen Tornado gegeben haben. In Rheinland-Pfalz wurden zwei Menschen durch einen umstürzenden Baum schwer verletzt. Und auch in Thüringen und Bayern gab es zahlreiche Unwettereinsätze. In Sachen Nord Stream-Anschlag gibt es eine weitere Festnahme. In Kroatien haben Ermittler einen ukrainischen Taucher aufgespürt. Er soll mit anderen vor knapp 4 Jahren die Gaspipeline von Russland nach Deutschland gesprengt haben. In wessen Auftrag ist nach wie vor unklar. Prinz Harry und seine Frau Meghan wollen offenbar zurück nach Großbritannien, schon bis Ende des Monats, das berichten mehrere britische Medien. Ihre beiden Kinder sollen ab September eine britische Schule besuchen. Harry und Meghan hatten sich 2020 aus dem Königshaus zurückgezogen und waren in die USA gezogen.
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3: Mit KI-Support. Wolkig ist es heute erstmal und am Vormittag bleibt es meist trocken. Später in der Nordhälfte immer wieder Schauer und kurze Gewitter und im Süden am Nachmittag und Abend teils kräftige Gewitter. Die Höchstwerte liegen heute bei 20 bis 28 Grad. Morgen wird es im Süden oft nass mit Regen und Gewittern, sonst öfter trocken mit Sonne und Wolken bei bis zu 27 Grad.

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1: Im Studio Immekasten. Schönen guten Morgen. Wer mit Gas heizt, der sollte jetzt vielleicht mal genauer hinschauen. Verbraucherschützer empfehlen, den eigenen Vertrag zu prüfen und die Preise zu vergleichen. Besonders für Haushalte in der Grundversorgung kann sich das lohnen. Das sagt Ramona Popp vom Bundesverband der Verbraucherzentralen der Rheinischen Post. Auf dem Gasmarkt ist die Lage angespannt. Die Speicher sind nur etwa zur Hälfte gefüllt. Gleichzeitig wird wegen der hohen Weltmarktpreise kaum neues Gas eingelagert. Und das könnte sich im Winter auf die Preise auswirken. Die Bundesregierung berät kommende Woche über besseren Schutz vor Hitze- und Klimafolgen. Anlass ist ein Aktionsplan der SPD-geführten Ministerien. Mehr dazu von Lisa Schwarzkopf.
2: Das Thema steht bei der Kabinettsklausur auf Schloss Neuhardenberg in Brandenburg auf der Tagesordnung. Mehrere Ministerien wollen dort ihre Vorschläge vorstellen. Ob es auch Beschlüsse gibt, ist noch offen. Die SPD will Klimaanpassung und Naturschutz im Grundgesetz verankern. So könnte der Bund Länder und Kommunen leichter unterstützen. In der Union gibt es dazu aber noch Vorbehalte.
1: In Sachen Nord Stream-Anschlag gibt es eine weitere Festnahme. In Kroatien haben Ermittler einen ukrainischen Taucher aufgespürt. Er soll mit anderen vor knapp 4 Jahren die Gaspipeline von Russland nach Deutschland gesprengt haben. In wessen Auftrag ist nach wie vor unklar. Hoffnung für Menschen mit schwarzem Hautkrebs. Die US-Pharmakonzerne Moderna und Merck melden positive Ergebnisse für einen neuen mRNA-Impfstoff. In einer großen Studie konnte die Behandlung das Risiko für einen Rückfall und die Ausbreitung des Krebses senken. Die Unternehmen sprechen von einem möglichen Durchbruch. Prinz Harry und seine Frau Meghan wollen offenbar zurück nach Großbritannien, schon bis Ende des Monats, das berichten mehrere britische Medien. Ihre beiden Kinder sollen ab September eine britische Schule besuchen. Harry und Meghan hatten sich 2020 aus dem Königshaus zurückgezogen und waren in die USA gezogen.
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3: Mit KI-Support. Wolkig ist es heute Morgen und an den Alpen kann schon mal nass werden mit einzelnen Schauern und Gewittern. Später werden die Schauer und Gewitter in vielen Ecken häufiger, vor allem in der Nordhälfte, während es anderswo öfter trocken bleibt. Die Höchstwerte liegen bei 20 bis 28 Grad. Morgen im Süden teils länger Regen mit Gewittern, sonst meist Sonne und Wolken, maximal 27 Grad.

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1: Im Studio Holger Dilk, schönen guten Morgen. Über Teile Deutschlands sind in den vergangenen Stunden heftige Unwetter gezogen, betroffen war vor allem die Mitte. Philipp Rösler.
2: Besonders heftig hat ein Sturm westlich von Koblenz gewütet. Eine 58-Jährige wurde dort von einem Baum erschlagen. Eine zweite Frau ist schwer verletzt. In Fürstenwalde bei Berlin hat sogar ein Tornado gewütet und Dächer abgedeckt sowie Bäume umgeworfen. Auch in Hessen, im Süden von Thüringen und in Unterfranken gab es viele Einsätze wegen vollgelaufener Keller, Sturmschäden und Stromausfällen.
1: Verbraucherschützer raten, Gaskundenverträge zu checken und Preise zu vergleichen. Hintergrund sind die aktuell geringen Füllstände der Gasspeicher von etwa 50%. Imme Kasten.
3: Ja, vor allem für Haushalte in der Grundversorgung könnte sich ein Blick in die Verträge lohnen. Das sagte Ramona Popp vom Bundesverband der Verbraucherzentralen in der Rheinischen Post. Wegen der hohen Weltmarktpreise wird derzeit nur wenig Gas eingespeichert. Das Bundeswirtschaftsministerium beobachtet die Entwicklung, will aber bisher nicht eingreifen. Die Verbraucherschützer warnen, wenn die Speicher nicht voller werden, dann könnte das die Preise im Winter zusätzlich unter Druck setzen.
1: Die Bundesregierung berät kommende Woche über besseren Schutz von Hitze- und Klimafolgen. Anlass ist ein Aktionsplan der SPD-geführten Ministerien. Bei der Kabinettsklausur stellen mehrere Ministerien Vorschläge vor. Die SPD will Klimaanpassung und Naturschutz ins Grundgesetz schreiben. Die Union hat Vorbehalte. Ein angeschlagener Immobilienfonds bringt offenbar auch Kirchen und Pensionskassen in Bedrängnis. Sie sollen dort investiert haben, berichtet die Süddeutsche Zeitung. Demnach droht rund 50 Direktinvestoren ein Totalverlust. Zuvor hatten dort auch Krankenkassen und Ärztevereinigungen investiert und Geld verloren. Prinz Harry und Meghan kehren offenbar nach Großbritannien zurück. Bis Ende des Monats will die Familie Kalifornien verlassen und sich außerhalb Londons niederlassen, berichten britische Medien. König Charles soll von den Plänen erst vergangenen Sonntag erfahren haben. Offizielle Aufgaben übernehmen Harry und Meghan weiterhin nicht. Fußball-Bundesligist SC Freiburg will nach dem Finaleinzug in der Europa League auch diese Saison wieder international mitmischen. Darum geht es heute im Quali-Hinspiel für die Conference League. Die Freiburger sind am Abend zu Gast beim FC Motherwell in Schottland und klarer Favorit.
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4: Mit KI-Support. Sonnig bis wolkig ist es heute Morgen. Nur im Südosten kann es vereinzelt mal krachen mit einem Gewitter. Erst bleibt's meist trocken, später kommen dann mehr Schauer und einzelne Gewitter dazu. Am Nachmittag und Abend im Süden teils kräftig. Die Höchstwerte liegen bei 20 bis 28 Grad. Morgen im Süden öfter Regen und Gewitter, sonst Sonne und Wolken, maximal bis 27 Grad.
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1: Im Studio Holger Dilk, schönen guten Tag. Umgestürzte Bäume, abgedeckte Dächer, vollgelaufene Keller. Über Teile Deutschlands sind heftige Unwetter hinweggezogen. In Rheinland-Pfalz wurde eine Frau von einem Baum erschlagen. Ein Tornado hat in Fürstenwalde bei Berlin gewütet. Matthias Gerdig von der Feuerwehr sagte bei NTV:
2: Die Bäume kreuz die quer gelegt, etliche Autos beschädigt. Ja, und natürlich auch eine Kita komplett um das Dach abgedeckt. Tornado in Fürstenwalde wirklich nicht alltäglich.
1: Auch in Teilen Thüringens, Hessens und Bayerns hatten Feuerwehr und Rettungskräfte alle Hände voll zu tun. Verletzte hat es da aber wohl nicht gegeben. Die Bundesregierung berät kommende Woche über besseren Schutz vor Hitze- und Klimafolgen. Anlass ist ein Aktionsplan der SPD-geführten Ministerien. Lisa Schwarzkopf.
3: Das Thema steht bei der Kabinettsklausur auf Schloss Neu-Hardenberg in Brandenburg auf der Tagesordnung. Mehrere Ministerien wollen dort ihre Vorschläge vorstellen. Ob es auch Beschlüsse gibt, ist noch offen. Die SPD will Klimaanpassung und Naturschutz im Grundgesetz verankern. So könnte der Bund Länder und Kommunen leichter unterstützen. In der Union gibt es dazu aber noch Vorbehalte.
1: Wer mit Gas heizt, sollte jetzt seinen Vertrag prüfen und Preise vergleichen. Dazu rät die Verbraucherzentrale Chefin Popp in der Rheinischen Post. Grund sind die niedrigen Gasspeicherstände. Wegen hoher Weltmarktpreise wird derzeit kaum Gas eingespeichert. Das könnte im Winter die Preise steigen lassen. Die Schere zwischen Arm und Reich ist in Deutschland in den vergangenen 15 Jahren etwas kleiner geworden. Das zeigt eine Untersuchung des Instituts der deutschen Wirtschaft, schreibt die Süddeutsche Zeitung. Ein Grund: die Löhne sind stärker gestiegen als die Lebenshaltungskosten. Der Hackerangriff auf die Berliner Landesbehörden sorgt weiter für Probleme. Möglicherweise kann das Wohngeld an zehntausende Menschen nicht pünktlich ausgezahlt werden. Auch die Verkehrsverwaltung ist weiter vom Internet abgeklemmt. Wer hinter der Cyberattacke steckt, ist bislang unklar.
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4: Mit KI-Support. Wolkig ist es gerade, meist bleibt es erstmal trocken. Im Nordwesten wird es später unbeständiger mit Schauern und kurzen Gewittern. Und am Nachmittag knallt es vor allem im Süden und Südosten teils kräftig mit Gewittern. Dazu werden es je nach Ecke 20 bis 28 Grad. Morgen im Süden und Südosten öfter Regen mit Gewittern, sonst mal Sonne, mal Wolken, maximal bis 27 Grad.

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1: Im Studio Holger Dilk, schönen guten Tag. Immer weniger Azubis sind mit ihrer Ausbildung zufrieden. Wie eine Studie des Deutschen Gewerkschaftsbundes zeigt, sind es nur noch rund 2/3. Am zufriedensten sind Verwaltungsfachangestellte, am unzufriedensten Hotelfachleute. Viele Azubis klagen über Überstunden und dass sie oft Aufgaben übernehmen müssen, die nichts mit der eigentlichen Ausbildung zu tun haben. Jeder zweite Lehrling fühlt sich zudem psychisch belastet, vor allem wenn Ausbilder kaum erreichbar sind. Über Teile Deutschlands sind in den vergangenen Stunden heftige Unwetter gezogen, betroffen war vor allem die Mitte. Philipp Rösler.
2: Besonders heftig hat ein Sturm westlich von Koblenz gewütet. Eine 58-Jährige wurde dort von einem Baum erschlagen. Eine zweite Frau ist schwer verletzt. In Fürstenwalde bei Berlin hat sogar ein Tornado gewütet und Dächer abgedeckt sowie Bäume umgeworfen. Auch in Hessen, im Süden von Thüringen und in Unterfranken gab es viele Einsätze wegen vollgelaufener Keller, Sturmschäden und Stromausfällen.
1: Dieser Sommer hat in Deutschland schon rund 14.000 Hitzetote gefordert, das schätzt das RKI. Die meisten Opfer gab es während der Rekordhitze Ende Juni. Betroffen sind vor allem ältere Menschen über 75. Meist mit Vorerkrankungen, denn die Hitze allein führt selten zum Tod. 56 Jahre nach einem Brandanschlag auf ein jüdisches Altersheim in München ist der mutmaßliche Täter identifiziert. Es handelt sich um einen vor 6 Jahren gestorbenen Rechtsextremisten. Bei dem Anschlag 1970 waren 7 Menschen getötet worden, die den Holocaust überlebt hatten. Innerhalb weniger Tage ist der Lotto-Jackpot zum zweiten Mal geknackt worden. 3 Tipper hatten die richtigen Zahlen angekreuzt und damit insgesamt 50 Millionen Euro gewonnen. Ein Lottoschein wurde in Hessen abgegeben, die anderen in Niedersachsen.
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3: Mit KI-Support. Sonne und Wolken gibt es gerade, meist bleibt es trocken. Später kommen dann aber immer mehr Schauer und kurze Gewitter dazu. In der Nordhälfte ziemlich verbreitet und Richtung Alpen teils auch kräftig. Dazu liegen die Höchstwerte heute bei 20 bis 28 Grad. Morgen geht es mit Sonne und Wolken weiter, ab und zu ein Schauer, maximal 27 Grad.

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1: Im Studio Holger Dilk, schönen guten Tag. Immer weniger Azubis sind mit ihrer Ausbildung zufrieden. Wie eine Studie des Deutschen Gewerkschaftsbundes zeigt, sind es nur noch rund 2/3. Am zufriedensten sind Verwaltungsfachangestellte, am unzufriedensten Hotelfachleute. Viele Azubis klagen über Überstunden und dass sie oft Aufgaben übernehmen müssen, die nichts mit der eigentlichen Ausbildung zu tun haben. Jeder zweite Lehrling fühlt sich zudem psychisch belastet, vor allem wenn Ausbilder kaum erreichbar sind. Verbraucherschützer raten, Gaskundenverträge zu checken und Preise zu vergleichen. Hintergrund sind die aktuell geringen Füllstände der Gasspeicher von etwa 50%. Imme Kasten.
2: Ja, vor allem

0: Kosten für Haushalte in der Grundversorgung könnte sich ein Blick in die Verträge lohnen, das sagte Ramona Popp vom Bundesverband der Verbraucherzentralen in der Rheinischen Post. Wegen der hohen Weltmarktpreise wird derzeit nur wenig Gas eingespeichert. Das Bundeswirtschaftsministerium beobachtet die Entwicklung, will aber bisher nicht eingreifen. Die Verbraucherschützer warnen, wenn die Speicher nicht voller werden, dann könnte das die Preise im Winter zusätzlich unter Druck setzen.
1: Dieser Sommer hat in Deutschland schon rund 14.000 Hitzetote gefordert, das schätzt das RKI. Die meisten Opfer gab es während der Rekordhitze Ende Juni. Betroffen sind vor allem ältere Menschen über 75. Meist mit Vorerkrankungen, denn die Hitze allein führt selten zum Tod. Aktuell macht Deutschland richtig Tempo in Sachen Solarenergie. Das gesetzlich festgelegte Ausbauziel für dieses Jahr ist bereits schon jetzt im August erreicht. Der zuständige Bundesverband befürchtet allerdings, dass der Kurs von Wirtschaftsministerin Reiche den Boom ausbremst. Innerhalb weniger Tage ist der Lotto-Jackpot zum zweiten Mal geknackt worden. Drei Tipper hatten die richtigen Zahlen angekreuzt und damit insgesamt 50 Millionen Euro gewonnen. Ein Lottoschein wurde in Hessen abgegeben, die anderen in Niedersachsen.
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3: Mit KI-Support. Sonne und Wolken gibt es jetzt gerade, aber in der Nordhälfte kann es ab Mittag immer mal wieder regnen, teils auch mit kurzen Gewittern. Später wird's Richtung Süden nochmal deutlich ruppiger, da sind am Nachmittag und Abend kräftige Gewitter drin, dazu liegen die Höchstwerte heute zwischen 20 und 28 Grad. Morgen im Süden verbreitet Regen mit Gewittern, sonst Sonne und Wolken, maximal bis 27 Grad.
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Hüm hüm, eine Erkennungsmelodie, die mir bekannt vorkommt, ne? Das Traumschiff? Ja, nein, natürlich nicht. Ich sag hallo und willkommen zu Studio Hoppepop, heute Folge 1, eine neue Sendung hier in deinem Lieblingssender. Mit Sascha Merz am Mikrofon und mein Kollege Manni ist auch dabei, wie üblicherweise bei mir. Manni ist quasi mein Schatten. Er macht auch heute wieder Redaktionstechnik und leckeren Kaffee. Euch da draußen viel Spaß, eine Stunde lang, was wir so zu bieten haben. Tja, wird eine kleine Überraschung, eine Wundertüte, ne? Sagt man das so? Ich glaube schon. In gut Deutsch sagt man Wundertüte. Wir sind in Belgien übrigens hier zu Hause und senden aus Ostbelgien und wünschen euch ganz viel Spaß. Wir machen zuerst mal ein bisschen Musik und die kommt als Startschuss heute bei uns von Dr. Alban. Willkommen zu Folge 1 von Studio Hoppepop.

0: Ja, Musik eines gelernten Zahnarztes, der Eurodance-Klassiker Sing Halleluja, natürlich von Dr. Alban, ein schwedisch-nigerianischer Musiker, und damit hatte er einen Riesenhit im Februar 1993, seine dritte Single-Auskopplung aus seinem zweiten Studioalbum One Love, auch daraus natürlich sein Welthit. Wie hieß er nochmal? It's My Life. Genau. Aber der hier, den wir gerade gehört haben, war auch ganz gut. Beispielsweise Platz Nummer 4 in Deutschland in den offiziellen deutschen Charts oder auch Platz 4 in der Schweiz, Platz 7 in Österreich und immerhin Platz 16 in Großbritannien. Das war Dr. Alban.
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0: Studio Hoppepop mit Sascha Merz. Ja, manch einer wird sich fragen, was bedeutet der Titel? Der bedeutet nichts. Nein, wirklich nichts. Ist mir gerade eingefallen auf dem Weg hierher zum Studio. Da haben wir gedacht, wir machen ein neues Format. Ein bisschen überlegt, ne, wie könnte man die Sendung nennen? Und da ist mir das einfach so eingefallen. Inhaltlich auch nichts vorbereitet. Also wer mich kennt, der weiß, ich bin immer für Spontanität und Improvisation. So machen wir das auch heute. Musikalisch auf jeden Fall jede Menge Superhits im Programm. Auch zwei, drei aktuelle Sachen. Und wir wollen heute auch den Schlager-Newcomern eine kleine Bühne bieten, zumindest dem einen oder anderen. Also ein, zwei Songs haben wir auch dabei. Denn Schlagermusik für Newcomer ist so eine schwierige Sache. Wird im Radio und im Fernsehen nicht mehr viel vorgestellt. Und da möchten wir so ein bisschen Platz schaffen. Und werden das auch heute irgendwie bei uns unterkriegen. Am Mikrofon Sascha Merz und an der Kaffeemaschine, ist noch viel wichtiger, wollte ich gerade sagen, an der Kaffeemaschine. Mein Kollege Manni, der lässt jetzt einen leckeren Espresso durchlaufen. Und in der Zeit hören wir mal rein bei Musik von U2.
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36 Grad und es wird noch heißer. Musik von Zweiraumwohnung. Ich will euch hier eine Diskussion über Klimaerwärmung ersparen. Ist natürlich ein ernstes Thema, ne? Aber wir haben gerade mal nachgeguckt. Angeblich war es zumindest in Deutschland im Sommer 2003 wirklich ein Rekordsommer seit Beginn der Aufzeichnungen im Jahr 1881. Ne? Das will schon was heißen. Aber auch in diesem Jahr haben wir wirklich extreme Spitzenwerte dabei. Ich bin Fan von warmem Wetter, von Sommerwetter mit viel Sonnenschein. Also mir machen aus 36 Grad nicht so viel aus. Aber es gibt ja Leute, die können es nicht vertragen. Also schützt euch. Ja, es gibt Schatten, es gibt lecker was zu trinken. Wasser natürlich in dem Fall. Denkt an Hydratation und an Schatten und vielleicht auch eine Klimaanlage, wer es sich leisten kann. Ich habe selber keine, aber ich hatte jetzt vor kurzem in Südfrankreich eine und tut natürlich auch gut, ne, aber kostet ja auch ein bisschen was.

0: Crying at the Discotheque, Musik von Alcazar. Gerade in der Diskothek sollen die Nachwuchskünstler des deutschen Schlagers nicht weinen, denn dort wird ihre Musik noch gespielt. Ja, es ist ein schwieriges Thema. Ich folge dem ehemaligen ZDF-Hitparaden-Moderator Uwe Hübner auf Facebook und da lese ich immer viel, wie es so in der Branche aussieht. Angeblich gibt's wirklich Probleme, die neuen Schlagersongs der Nachwuchskünstler, der Newcomer im Radio zu spielen. Und im Fernsehen wird es ja sowieso noch schwieriger. Da fallen auch jede Menge Schlagersendungen noch weg. Jetzt mit der Reform bei den Öffentlich-Rechtlichen. Und da habe ich mir gedacht, wir werden gleich in wenigen Minuten zumindest mal einen dieser Newcomer hier bei uns präsentieren in der Sendung Studio Hoppepop, so heißt sie, mit Sascha Merz am Mikrofon. Also bleibt dran!
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Take That hier gehört mit einem Welthit Back for Good bei Studio Hoppepop. Jetzt hatten wir uns die Aufgabe gemacht, einen Newcomer des deutschen Schlagers zu spielen. Mein Kollege Manni hatte die Aufgabe, einen rauszusuchen, und da hat er mir doch tatsächlich einen rausgesucht, der schon seit 2016 im Musikgeschäft aktiv ist, also seit ganzen 10 Jahren. Aber trotzdem wollen wir ihn heute so ein bisschen pushen bei uns. Er stammt aus Baden-Baden, ist aus einer Künstlerfamilie entsprungen, sagt man, ne? Ja, entsprungen. Und zwar haben wir ihn hier bei uns im Programm für euch. Silvano Giganti, so sein Name. Und am 17. Juli erschien seine aktuelle Single Unterm Radar. Ja, also das heißt nicht, dass der Song Unterm Radar läuft. Nein, er heißt so. Und den spielen wir euch jetzt, um auch den deutschen Schlager und die Newcomer so ein bisschen zu unterstützen, damit sie nicht nur in der Diskothek laufen, sondern eben auch hier und da im Radio. Für euch der deutsche Popschlagersänger Silvano Giganti. Treffen.

0: Ja, was ganz Aktuelles, jetzt im Juli erschienen, und zwar war das für euch Unterm Radar, Musik von Silvano Giganti. Tja, der Beweis, wir geben auch deutschem Schlager eine Chance. War gar nicht so schlecht, hat mir gut gefallen, können wir vielleicht öfters mal hören. Also hier nochmal unser Tipp, auch zum Mitschreiben, Silvano Giganti und sein Titel Unterm Radar. So, jetzt muss ich sagen, auf meinem Bildschirm hier sehe ich nichts mehr. Ich wollte gerade sagen, Manni, ich habe ja nicht umsonst einen Assistenten, ne? Können Sie mir vielleicht Vorhänge zuziehen? Aber ich bin ja nicht so, ne? Manni kommt auch gerade erst aus dem Urlaub zurück. Ich mache das mal kurz selber. Moment. Wir haben sehr, sehr hohe, sehr lange Vorhänge. Der Raum hier ist 4,50 Meter hoch. Wir sind in einem Schulgebäude untergebracht und der Raum hier gehörte früher auch zum Priesterteil dieser Schule hier. Ja, wir sind in einem gottgesegneten Studio untergebracht im Collège Notre-Dame in Gemmenich. Wie gesagt, wir senden aus Belgien direkt hinein in deinen Lieblingssender.
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0: Ja, da muss ich dir recht geben. Ja, mein Kollege Manni sagt gerade, um es kurz zu fassen, sag einfach, wir senden aus einem ehemaligen Kloster. Was auch stimmt, ja, hier war also früher Kloster, Schule ist jetzt noch drin, Internat war es auch mal und wir sitzen hier im Studio. Jetzt mittlerweile ist er auch ein bisschen moderner, ne? Zu der Zeit damals, als hier Kloster war, glaube ich, war nicht so viel Neonbeleuchtung und Pink, wie wir das jetzt derzeit haben. Aber okay, Zeiten ändern sich. Gerade gehört, ein Newcomer des deutschen Schlagers, einen deutschen Schlager haben wir für euch noch, den hängen wir jetzt direkt dran. Das ist ein ganz, ganz alter Hase. Er hatte früher in den 70er Jahre, hatte er so eine Helmfrisur. Ganz, ganz furchtbar. Mittlerweile ist er wesentlich älter, aber sieht besser aus als damals. Hier ist Howard Carpendale.

0: Ja, mit dir verschwende ich meine Zeit. Am liebsten Howard Carpendale. Ich verschwende am liebsten meine Zeit übrigens mit euch. Deshalb haben wir dieses Format hier auch ins Leben gerufen. Früher habt ihr uns beide vielleicht schon gehört hier im Sender mit zwei mit Hai. Das war mal unser Format damals. Später gab es auch noch Locker vom Hocker. Und ja, da haben wir dann aufgehört. Und es kamen aber viele Anfragen und die Leute meinten, ach bitte, mach doch was Neues. Ja, und deshalb sind wir halt jetzt wieder im Radio zu hören. Howard Carpendale, gerade bei uns gehört, seinen Karrierestart hatte er übrigens in England, was viele vielleicht nicht wissen, auf dem Weg nach Europa. Er kommt ja aus Südafrika. Schlug er sich in England zunächst mit verschiedenen Gelegenheitsjobs durch und sang dort auch in einer Beatband. Später wurde er dann bei einem Gastspiel in Köln auch für Deutschland entdeckt. Er war auch Formel-3-Rennfahrer, ist eine Zeit lang in den 70er Jahren unter Rennfieber gefahren, auf echten Formel-3-Strecken, und ein Sportass im Kugelstoßen ist er auch. Bevor er nämlich als Sänger berühmt wurde, war der gebürtige Südafrikaner in seiner Jugend ein extrem erfolgreicher Sportler und er gewann in seiner Heimat sogar die Jugendmeisterschaft im Kugelstoßen. Hier gehört bei uns Howard Howie Carpendale.
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0: Der Song wurde im September 83 als dritte Single aus seinem extrem erfolgreichen Debütalbum No Parler ausgekoppelt. Und es ist ein Cover. Der Song stammt nämlich im Original von dem US-amerikanischen Rock- und Punk-Musiker Jack Lee, der das Lied 1981 veröffentlichte. Lee schrieb übrigens auch den weltbekannten Blondie-Hit Hanging on the Telephone. Ja, wir hängen nicht am Telefon, wir hängen immer noch am Mikrofon und gleich geht's weiter mit dem letzten Teil für diese Folge 1 von Studio Hoppepop.
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Vielleicht sucht ihr ja immer noch nach dem Konzept und dem Sinn hinter der Sendung und habt's noch nicht gefunden, aber da kann ich euch sagen, da seid ihr nicht allein. Also das ist ganz normal. Wir machen es einfach frei Schnauze und was uns so gerade in den Kram passt. Aber das hier war doch schön, ne? Da kann man doch nichts sagen. Da kann man auch in der gleichen Sendung Lenny Kravitz spielen.

und Howard Carpendale. Gar kein Problem. Gleich blicken wir mal auf Konzerte, die so anstehen. Zwei oder drei Highlights, ne, innerhalb Deutschlands, was es so gibt, sagen wir mal ab September blicken wir drauf. Und zuerst jetzt eine CD. Ja, das ist auch so eine Idee, die hatten wir gerade. Holen wir einfach mal, wir haben hier hunderte CDs noch, wenn nicht sogar tausende in unserem Studio, werden selten gespielt, muss ich zugeben. Und da haben wir die Idee gehabt, picken wir einfach eine raus, eine ganz alte, die schon ganz lange nicht mehr gespielt wurde. Hoffentlich läuft sie noch durch, ohne Problem. Und das ist eine aus dem Jahr 1988. Damals war das Ronnys Popshow. So hieß sie. Und was steht da als Untertitel? Ich guck mal. Drinnen, glaube ich, steht das. 16 Affen, bärigstarke Hits für Ost- und Westohren. Ja, mit unter anderem Münchner Freiheit, Tiffany, Sinead O'Connor, The Proclaimers, Samantha Fox, was haben wir noch drauf? Sandra, Crush, BVSMP. Sagt mir jetzt überhaupt nichts mehr. So, vielleicht der ein oder andere One-Hit-Wonder dabei. Und ich würde sagen, wir spielen einen Song, der mir überhaupt nichts sagt. Und zwar der letzte aus dieser CD. Ronnys Popshow, also aus dem Jahr 1988. Wir riskieren einfach was und verlassen uns auf Jelly Bean, so die Band, und ihr Titel Jingo. So, ich lege die CD ein. Hopp. Ja, so ging das damals, ne? Habe ich tausendfach gemacht, ne? Bestimmt. Beim Radio angefangen 1992, da lief das noch so. Titel 16, hier ist er für euch. Viel Spaß.

Tja, da haben wir sogar aus der gleichen CD zwei Titel gespielt. Das hier war Münchner Freiheit mit Solang man Träume noch leben kann. Und wir sind erstmal raus für diese erste Ausgabe Studio Hoppepop. Sascha Mierz war Mikrofon, mein Kollege Manni hat Redaktionstechnik und Kaffee gemacht. Euch Dankeschön fürs Einschalten. Weiterhin gute Unterhaltung hier in eurem Lieblingssender. Wir hören uns bald wieder. Wann genau, wissen wir noch nicht. Ne? Wir machen das so, wie wir gerade Zeit haben, aber mit ganz viel Spaß an der Freude. Also, eingeschaltet bleiben und die Konzerttipps, die wir heute mitgeben wollten, die kommen ein anderes Mal. Ne? Also, müssen wir noch ein bisschen Zeit haben. Ein bisschen Geduld. Finale heute mit Frank Sinatra, All Blue Eyes. Dankeschön und bis bald, sagen Sascha und Manni.

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1: Mit KI-Support. Sonne und Wolken gibt es heute Nachmittag, aber es wird nicht überall entspannt. Im Nordwesten kommen Schauer und kurze Gewitter auf und Richtung Süden sind später teils kräftige Gewitter drin. Dazu werden es 20 bis 28 Grad. Morgen geht's mit Sonne und Wolken weiter, ab und zu mit Schauern, maximal bis 27 Grad.

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1: Im Studio Cornelius Dreger. Schönen guten Tag. Immer weniger Azubis sind mit ihrer Ausbildung zufrieden. Wie eine Studie des Deutschen Gewerkschaftsbunds zeigt, sind es nur rund 2/3. Am zufriedensten sind Verwaltungsfachangestellte, am unzufriedensten Hotelfachleute. Viele Azubis klagen über Überstunden und dass sie oft Aufgaben übernehmen müssen, die nichts mit der eigentlichen Ausbildung zu tun haben. Nina Krüger von der DGB-Jugend nennt ein Beispiel.
2: Eine Auszubildende aus dem Friseurhandwerk berichtete uns zum Beispiel, dass sie mehrere Wochen lang als Urlaubsvertretung die Arbeit der Reinigungskraft übernehmen sollte. Jeden Samstag zusätzlich 3 Stunden bis 20 Uhr. Das ist leider nur ein Beispiel von vielen.
1: Fast 3.100 schwere Behandlungsfehler von Ärzten haben Gutachter im letzten Jahr festgestellt. Bei knapp 100 Patienten waren sie so schlimm, dass sie zum Tod geführt haben, so der medizinische Dienst der Krankenkassen. Aufgelistet werden auch 150 sogenannte Never-Events. Das sind Fehler, die eigentlich niemals passieren dürfen. Das ist etwa der Fall, wenn Patienten verwechselt oder OP-Instrumente im Körper vergessen werden. Die Bundesanwaltschaft ermittelt gegen einen jungen Mann aus Rheinland-Pfalz. Er soll Chef einer rechtsextremen Terrorgruppe und einer Gruppe von Online-Sadisten gewesen sein. Mit anderen soll er einen Jungen in Russland dazu gebracht haben, ein anderes Kind zu erstechen. Im März wurde er festgenommen. Erstmals gibt es in Deutschland E-Autos für unter 20.000 Euro. Das günstigste Modell ist von Dacia, so der ADAC. Aber wenn man Verbrenner und E-Autos anschaut, gibt es gerade nur noch 16 Modelle, die unter der Preisschwelle liegen. Keins davon kommt von einem deutschen Hersteller. Kinder sollen künftig zu einer neuen Vorsorgeuntersuchung. Geplant ist sie für 9- bis 10-Jährige. Kinderarztpraxen sollen bei der sogenannten U10 die Kinder auf mögliches Übergewicht und psychische Auffälligkeiten checken, sowie die Eltern in Sachen Impfungen beraten.
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3: Mit KI-Support. Sonne und Wolken gibt es heute Nachmittag, aber es wird nicht überall entspannt. Im Nordwesten kommen Schauer und kurze Gewitter auf und Richtung Süden sind später teils kräftige Gewitter drin. Dazu werden es 20 bis 28 Grad. Morgen geht's mit Sonne und Wolken weiter, ab und zu mit Schauern, maximal bis 27 Grad.
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1: Also, meine Lieben, unser nächster Gast ist einer dieser jungen Wilden der letzten Jahre und wir freuen uns wahnsinnig, dass er uns heute Abend hier auf der Bühne hilft, denn er ist eigentlich einer von uns. Denn obwohl er schon in jeder Großstadt dieser Republik gewohnt hat, kommt er doch hier aus der Gegend und ist auch wieder hierher zurückgekehrt. Und damit kommt er so ganz knapp, gerade so aus dem hohen Norden. Bitte begrüßt mit uns Vincent Weiss.

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1: Im Studio Sönke Röhling. Schönen guten Abend. Die Bundesanwaltschaft ermittelt gegen einen jungen Mann aus Rheinland-Pfalz, der Jugendliche im Internet zu schweren Straftaten angestiftet haben soll. Unter anderem soll der 19-Jährige aus dem Raum Trier einen Jungen aus Russland dazu gebracht haben, ein Kind mit einem Messer zu töten. Ein anderes Kind soll sich auf seine Anweisung hin selbst schwer mit einem Messer verletzt haben. Der Fall erinnert an den sogenannten White Tiger aus Hamburg, gegen den wegen ähnlicher Fälle gerade der Prozess läuft. Zwei Drittel der Azubis in Deutschland sind mit ihrer Ausbildung unzufrieden. Das zeigt eine Studie des Deutschen Gewerkschaftsbundes. Etwa in Sachen mentale Gesundheit läuft es für viele Azubis nicht rund. Rund jeder Zweite fühlt sich psychisch belastet, vor allem wenn Ausbilder kaum erreichbar sind. Nina Krüger von der DGB Jugend sagte:
2: Junge Menschen brauchen nach ihrer Ausbildung Sicherheit und sie brauchen eine verlässliche berufliche Zukunft. Unser Appell ist klar: Wer junge Menschen ausbildet, muss ihnen gute Bedingungen bieten und Ausbildung braucht Zeit, Personal und Wertschätzung.
1: Deutschland setzt ein deutliches Zeichen gegen die israelischen Siedlungspläne im Westjordanland. In einer gemeinsamen Erklärung mit Frankreich, Großbritannien und Italien wird ein Stopp des geplanten E1-Siedlungsprojekts gefordert. Israel hatte das Projekt zuletzt zum Bau ausgeschrieben. Während sie in Deutschland an Waffensystemen ausgebildet wurden, haben in den vergangenen 4 Jahren offenbar hunderte ukrainische Soldaten desertiert. Das berichtet die Zeit. Sie können in Deutschland jedoch nicht vom Schutzstatus für vertriebene Ukrainer Gebrauch machen. In der Heimat droht ihnen sogar eine Haftstrafe. Innerhalb weniger Tage ist der Lotto-Jackpot zum zweiten Mal geknackt worden. 3 Tipper haben alle richtigen Zahlen angekreuzt und damit insgesamt 50 Millionen Euro gewonnen. Ein Lottoschein wurde in Hessen abgegeben, die anderen in Niedersachsen.
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3: Mit KI-Support. Viele Wolken gibt es in den nächsten Stunden und ab und zu kommt noch ein Schauer runter. Vereinzelt ist auch mal ein kurzes Gewitter dabei, vor allem im Süden. In der Nacht bleibt es da und dort noch nass, sonst sind auch längere trockene Phasen drin und die Tiefstwerte liegen zwischen 16 und 11 Grad. Morgen geht's mit Sonne und Wolken weiter, zwischendurch kann es wieder Schauer geben, maximal werden es bis 27 Grad.

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